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1: Momentan gibt es noch keine Meldungen vom Grossraum Zürich, Zürich-Oberland und rund um den Zürichsee. Wenn ihr aber etwas seht, dann gebt es uns doch kurz durch auf unsere gratis Verkehrshotline 0800 und 3x60. Vielen Dank und eine gute Fahrt. Es wird 5 vor 5.
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1: Es gibt einen recht sonnigen Mittwoch. Im Verlauf des Tages gibt es Quellwolken. Vereinzelte lokale Regengüsse sind aber nicht auszuschliessen. Aktuell messen wir in der Stadt Zürich und Wädischwil 6 Grad, zu Uster sind es 4 Grad. Die Uffert morgen ist wechselnd bewölkt. Zwischendurch gibt es immer wieder Regen und Gewitter. Auch der Freitag ist grau und nass.
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2: Wir starten zusammen in Mittwochmorgen, wobei der hat ja extreme Freitagsvibes. Wir freuen uns aufs lange Wochenende und feiern das mit grossartiger Musik und 90er-Klang von Joe Cocker. Aber dann auch die 80er Jahre kommen nicht zu kurz. Mit der Sandra macht aufstehen. Spass, guten Morgen.
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Guten Morgen miteinander, das ist Radio Zürichsee an dem Mittwoch vor dem langen Wochenende. Jetzt gibt es gerade musikalisch gesehen ganz einen schönen Tag und einen wunderbaren Boost. YouTube für eure Startlöcher. Und dann gibt es auch noch Ace of Base, 90er Pop, der wach macht. Schön, habt ihr eingeschaltet.

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1: Aktuell immer noch freie Fahrt an dem Mittwochmorgen. Wenn ihr etwas seht, dann gebt es uns kurz durch auf die Gratis-Verkehrshotline 0800 und 3x60. Vielen Dank und allen, die schon unterwegs sind, wünsche ich ganz eine gute Fahrt. Es wird 5:30 sein.
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1: Mit dem Manuel Mückler. Guten Morgen. 10% Zoll von Donald Trump gelten dank einem Berufungsgericht vorerst weiter. Das Gericht hat nämlich das Urteil vom New Yorker Handelsgericht ausgesetzt und die Anträge werden aktuell geprüft, wie es heisst. Auch die Kläger haben jetzt eine Woche Zeit, um zu reagieren. Sollte sich aber auch das Gericht gegen die Zölle vom US-Präsidenten stellen, hätte die Regierung einzig noch die Option vom obersten Gericht. Der Kauf der Patriot-Abwehrsystem könnte für die Schweiz doppelt so teuer werden. Wie die Medienhäuser Tamedia und CH Media berichten, rechnet das Verteidigungsdepartement wegen dem Irankrieg aktuell mit Kosten bis zu 4,6 Milliarden Franken. Auch die Lieferung dürfte laut Insider nicht wie geplant bis 2030 pünktlich abgeschlossen sein. Vor dem Horgner Bezirksgericht stehen heute 3 Landschaftsgärtner wegen fahrlässiger Tötung und Verletzung der Baukundregeln. Im Jahr 2024 ist ein 53-jähriger Arbeiter bei einer Baugrube verschüttet worden und daraufhin verstorben. Die 3 Beschuldigten hätten gemäss Staatsanwaltschaft besser für die Sicherung der Grube sorgen müssen. Es wird eine bedingte Freiheitsstrafe von 8 Monaten für die Anklagten gefordert.
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1: Es gibt einen recht sonnigen Mittwoch. Im Verlauf des Tages gibt es dann Quellwolken. Vereinzelte Regengüsse sind dabei nicht auszuschliessen. Aktuell messen wir in der Stadt Zürich 6 Grad, in Männedorf und Sneffels sind es 5 Grad. Ufert. Morgen ist wechselnd bewölkt. Zwischendurch gibt es immer wieder Regen und Gewitter. Auch der Freitag ist grau und nass. 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

auch heute Morgen interessiert eure Meinung hier bei Radio Zürichsee bei der Frage vom Tag. Und zwar will ich wissen, macht ihr Brücke jetzt über Ufert oder dürft ihr, müsst ihr arbeiten am Freitag? Eure Meinung direkt ins Studio, jederzeit auf 079-255-71-71 via WhatsApp-Sprachnachricht. Einen wunderschönen guten Mittwochmorgen wünsche ich.

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1: Morgenverkehr haben wir im Moment vor allem im Grossraum Zürich. Das vor dem Gubristunnel natürlich Richtung St. Gallen. Und durch das dann auch auf der Westumfahrung an Burdorf Nord. Beim Brütiseller Kreuz ist es aktuell noch ruhig. Allen unterwegs kommen gut und sicher an euer Ziel. 5 Minuten noch, dann ist es 6.
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2: Mit dem Manuel Mückler. Ein Berufungsgericht setzt das Urteil gegen die Importzölle von Donald Trump vorerst außer Gefecht. Das New Yorker Handelsgericht hat am US-Präsident seine 10% Importzölle letzte Woche noch als rechtswidrig eingestuft gehabt. Ein Berufungsgericht hat das Urteil jetzt aber ausgesetzt. Was heisst, dass die Importeure aktuell weiter 10% Abgaben zahlen müssen, wie es in einer Mitteilung heisst. Berufungsrichter prüfen jetzt den Antrag. Die Kläger haben jetzt ebenfalls 7 Tage Zeit, um darauf zu reagieren. Sollte am Schluss aber auch das Berufungsgericht sich gegen Zölle entscheiden, bleibe die Trump-Regierung noch den Gang als oberste Gericht. Das Patriot-Abwehrsystem könnte für die Schweiz wegen dem Iran-Krieg doppelt so teuer werden. Das Verteidigungsdepartement von Martin Pfister rechnet mittlerweile mit Kosten bis zu 4,6 Milliarden Franken. Das berichtet Tamedia und CH Media. Diese Summe entspricht etwa einer jährlichen Auszahlung von der 13. AHV-Rente. Die ursprüngliche Bestellsumme von der Luftabwehrsystem war bei 2,3 Milliarden Franken gewesen. Laut Insider dürfte auch die Lieferung wie geplant bis zum 2030 kaum pünktlich fertig sein, so die Medienhäuser weiter. 3 Landschaftsgärtner müssen sich heute nach einem tödlichen Arbeitsunfall vor dem Bezirksgericht Horgen verantworten. Im Juli 2024 ist ein Arbeiter zu Rüschlik in einer Baugrube von einer eingestürzten Erdwand verschüttet worden. Der 53-Jährige ist von Arbeitskollegen sofort befreit und von Rettungskräften ins Spital gefahren worden, aber kurz darauf aber verstorben. Laut Staatsanwaltschaft hätten die Anklagten besser über die Sicherung der Baugrube wissen müssen. Die Beschuldigten sind zwischen 24 und 33 und wegen fahrlässiger Tötung und Verletzung der Regeln der Baukunde angeklagt. Für alle Beschuldigten fordert die Staatsanwaltschaft eine bedingte Freiheitsstrafe von 8 Monaten. Zum Sport Fußball. Der FC Winterthur steigt definitiv in die Challenge League ab. Die Winterthurer verlieren das entscheidende Direktduell in der zweitletzten Runde auswärts mit 2-3 gegen die Grasshoppers. Damit muss der FC Winterthur nach 4 Jahren Super League wieder in die zweithöchste Liga runter. In den weiteren Spielen von gestern Abend gewinnt der FC Luzern daheim mit 1-0 gegen den FC Zürich und Servette gewinnt das Le Mans Derby gegen Lausanne mit 2-0.
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2: Es gibt einen recht sonnigen Mittwoch. Im Verlauf des Tages gibt es auch Quellwolken. Vereinzelte Regengüsse sind dabei nicht auszuschliessen. Aktuell messen wir in der Stadt Zürich und in Erlenbach 6 Grad. Zusammenbruch sind es noch 3 Grad. Die Auffahrt morgen ist wechselnd bewölkt. Zwischendurch gibt es immer wieder Regen und Gewitter. Auch der Freitag ist grau und nass.
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1: Direkt zu euch ins Badzimmer oder wo ihr schon unterwegs seid, kommen wir mit ganz viel guter Musik. Da haben wir unter anderem 80er Reggae parat in dieser halben Stunde, aber auch wunderbaren Pop von Madness mit Our House. Den Anfang machen wir jetzt sehr rockig mit Whitesnakes aus den 80er Jahren. Wunderschönen guten Morgen wünsche ich.
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0: wunderschönen guten Morgen. 6 Minuten nach der 6 haben wir es jetzt hier bei Radio Zürichsee. Ich behaupte jetzt mal, jeder von euch kennt jemanden, der mindestens jemanden kennt, der in einem Chor singt. Da kommt jetzt die Chance, zum unbedingt etwas Gutes zu tun.
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0: Zürichsee Hellwach, es ist Viertel ab 6 Uhr. Wunderschönen guten Morgen. Zeit zum Mitraten. Wer versteckt sich hinter der heutigen Geschichte? Und welcher Star wartet da auf die Inspiration direkt von oben von Engel?
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2: Stellt euch Folgendes vor. Ende 80er Jahre, irgendwo in Amerika an einem Flughafen. Ein Mann kauft an einem Kiosk ein Buch über Engel. Ab sofort ist er Fan und lebt selber in einer Art Engelswelt. Ist Teil von seinem Leben, Teil von seiner Musik. Immer wieder sitzt er dann in seinem Studio, Kerzen brennen, der Notizblock ist parat und dann wartet er auf Botschaften, auf Inspiration, auf Vision. Der Mann, der Fan ist von Engel, ist

0: Ihr habt gerade...
1: Ihr habt Radio Zürich eingeschaltet an diesem Mittwochmorgen. Für euch parat. Musik zum Mitsingen, Musik zum Geniessen und Musik, die euch die Energie gibt, um durch den Mittwoch, der sich wie ein Freitag anfühlt, durchzukommen. Das alles geht nach den News.
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1: Wir schauen rasch auf die Strasse. Morgenverkehr, das im grossen Raum Zürich. Wir brauchen mehr Zeit, wenn wir unterwegs sind, durch den Gubrist-Tunnel Richtung St. Gallen. Durch das dann auch auf der Westumfahrung ab Urdorf Nord, aber auch rund ums Brütiseller Kreuz fängt es langsam an stocken. Auf dem Weg in die Stadt rein brauchen wir mehr Geduld und durch den Hartwald. Allen unterwegs kommen gut und sicher an euer Ziel. 5 Minuten noch, dann ist es 6:30.
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3: Mit dem Manuel Mückler. Der Kauf der Patriot-Abwehrsystem könnte für die Schweiz doppelt so teuer werden. Wie die Medienhäuser Tamedia und CH Media berichten, rechnet das Verteidigungsdepartement wegen dem Irankrieg aktuell mit Kosten bis zu 4,6 Milliarden. Auch die Lieferung dürfte laut Insider nicht wie geplant bis zum Jahr 2030 pünktlich abgeschlossen sein. Vor dem Horgner Bezirksgericht stehen heute 3 Landschaftsgärtner wegen fahrlässiger Tötung und Verletzung der Baukundregeln. Im Jahr 2024 ist ein 53-jähriger Arbeiter in einer Baugrube verschüttet worden und daraufhin verstorben. Die 3 Beschuldigten hätten gemäss Staatsanwaltschaft besser für die Sicherung müssen sorgen. Es wird eine bedingte Freiheitsstrafe von 8 Monaten für die Angeklagten gefordert. 10% Zoll von Donald Trump gelten dank einem Berufungsgericht vorerst weiter. Das Gericht hat nämlich das Urteil vom New Yorker Handelsgericht ausgesetzt und die Anträge werden aktuell geprüft, wie es heisst. Auch die Kläger haben jetzt eine Woche Zeit, um zu reagieren. Sollte sich aber auch das Gericht gegen Zoll stellen, hätte die Trump-Regierung einzig noch die Option vom obersten Gericht.
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3: Es gibt einen recht sonnigen Mittwoch. Im Verlauf des Tages kommen Quellwolken führen. Vereinzelte Regengüsse sind nicht auszuschliessen. Aktuell messen wir in der Stadt Zürich 6 Grad, in Wesen sind es 5 und in Zefrätiken 3 Grad. Die Ufer morgen ist wechselnd bewölkt. Zwischendurch gibt es immer wieder Regen und Gewitter. Auch der Freitag ist grau und nass. 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
1: Wie ihr euren Spaziergang im Regen ein bisschen interessanter gestaltet, das verrate ich euch gerade nach 2 Songs. Und da geht's ab in die 80er und 90er Jahre zu Michael Jackson, Billy Joel. Aber auch die Red Hot Chili Peppers gibt's noch in dieser halben Stunde. Freue mich jetzt schon drauf. Schön, habt ihr eingeschaltet.
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0: Habt ihr schon Schlechtwetterprogramm für Ufer parat? Wunderschönen guten Morgen, das ist Radio Zürichsee. 5 Minuten nach der 6:30 haben wir es jetzt.
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0: Und damit ihr gute Saufer zum Wochenende reinkommt, gibt es jetzt 80er Sounds, um durch den Mittwoch tanzen. Los Lobos für euch!

Das ist Zürichsee hellwach an diesem Mittwochmorgen. In 18 Minuten ist es 7 Uhr und wir stehen mindestens für einige vor einem langen Wochenende. Darum auch unsere Frage vom Tag. Dürfen wir Bruck machen? Das heisst, haben wir wirklich 4 Tage am Stück frei oder müssen wir arbeiten? Da läuft aktuell unsere Instagram-Umfrage und über die Hälfte von euch sagt, hey, nichts mit langem Wochenende. Personen in der Pflege, im Personentransport, Restaurant oder in den Läden. Alle am Freitag oder auch am Samstag sogar am Arbeiten für uns. Wie geht es euch? Eure Meinung die jederzeit direkt ins Studio auf 079 255 71 71. Dürft ihr Bruck machen? Sind ihr privilegiert? Oder dürft ihr arbeiten? Müsst ihr arbeiten am Freitag und am Samstag? Eure Geschichte interessiert mich. 079 255 71 71. WhatsApp-Sprachnachricht direkt ins Studio. Und wir machen einen kleinen Ausflug in die 80er Jahre. Zum wunderbaren Hit Venus. Schön, sind ihr da.

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0: Ihr habt Radio Zürich sehr eingeschaltet. Schon am Mittwochmorgen nach einem News-Update geht es weiter mit 90er Rock von Genesis.
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0: Morgenverkehr, das im Grossraum Zürich. Es stockt und staut so ziemlich auf allen Strecken, wo ihr am Morgen mehr Zeit einrechnen müsst. Auch im Zürich-Oberland beim Autobahnende Hinwilen haben wir bereits stockenden Verkehr. Alle Verkehrsmeldungen im Detail jederzeit online auf radiozürichsee.ch oder auch in der Radio Zürichsee-App. Jetzt ist es 5 vor 7.
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6: Mit dem Manuel Mückler. Das Patriot-Abwehrsystem könnte für die Schweiz wegen dem Iran-Krieg doppelt so teuer werden. Das Verteidigungsdepartement von Martin Pfister rechnet mittlerweile mit Kosten bis zu 4,6 Milliarden Franken. Das berichten Tamedia und CH Media. Die Summe entspricht etwa einer jährlichen Auszahlung von der 13. AHV-Rente. Die ursprüngliche Bestellsumme von der Luftabwehrsystem war bei 2,3 Milliarden Franken gewesen. Laut Insider dürfte auch die Lieferung wie geplant bis 2030 kaum pünktlich fertig sein, so die Medienhäuser weiter. Ein Gutachten sieht die Schuld von der Einschränkung im Gotthard-Basistunnel bei der SBB. Der Verkehr im Basistunnel war über ein Jahr gestört, nachdem das Rad von einem Güterzug gebrochen und der Zug entgleist ist. Ein neues Gutachten von der Tessiner Staatsanwaltschaft, wo SRF vorliegt, kommt zum Schluss, die SBB hätte das Schlimmste verhindern können. Laut dem hätte es auf dem Bildschirm vom SBB-Betriebszentrum mehrere Störungsmeldungen gegeben, die ignoriert worden sind. Die SBB selber weist vor, zurück. Die Betriebsführung habe jederzeit korrekt gehandelt, hat die SBB-Mediensprecherin gesagt. Drei Landschaftsgärtner müssen sich heute nach einem tödlichen Arbeitsunfall vor dem Bezirksgericht Horgen verantworten. Im Juli 2024 ist ein Arbeiter zu Rüschlik in einer Baugrube von einer eingestürzten Erdwand verschüttet worden. Der 53-Jährige ist von Arbeitskollegen sofort befreit und von Rettungskräften ins Spital gefahren worden, aber kurz darauf aber verstorben. Laut Staatsanwaltschaft hätten die Anklagten müssen besser über die Sicherung der Baugrube wissen müssen. Die Beschuldigten sind zwischen 24 und 33 und wegen fahrlässiger Tötung und Verletzung der Regeln der Baukunden angeklagt. Für alle Beschuldigten fordert die Staatsanwaltschaft eine bedingte Freiheitsstrafe von 8 Monaten. Zum Sport, Fußball. Der FC Winterthur steigt in die Challenge League ab. Die Winterthurer verlieren das entscheidende Direktduell in der zweitletzten Runde auswärts mit 2-3 gegen die Grasshoppers. Damit muss der FC Winterthur nach 4 Jahren Super League wieder in die zweithöchste Liga ab. In den weiteren Spielen von gestern Abend gewinnt der FC Luzern daheim mit 1-0 gegen den FC Zürich und Servette gewinnt das Le Mans Derby gegen Lausanne mit 2-0.
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6: Es gibt einen ziemlich sonnigen Mittwoch. Im Verlauf des Tages kann es aber auch Quellwolken geben. Vereinzelte lokale Regengüsse sind dabei nicht auszuschliessen. Aktuell messen wir in der Stadt Zürich und Eschenbach 6 Grad. Die Wallisellen sind es 4 Grad. Die Uffertmorgen ist wechselnd bewölkt. Zwischendurch gibt es immer wieder Regen und Gewitter. Und auch der Freitag ist grau und nass.
5: Gut.
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0: Was machen oder besser sagen, wenn ihr überufert, eigentlich nur, wenn die heimhocken und nichts unternehmen? Wir haben euch eine kleine Anleitung, wie ihr da gut durchkommt. Und natürlich haben wir den Sound für den Mittwochvormittag mit No Doubt, Bon Jovi, Bill Medley, Jennifer Warnes und auch Genesis, die jetzt gerade den Anfang machen. Schönen guten Morgen.
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0: Habt ihr schon grosse Pläne fürs lange Wochenende? Guten Morgen, ihr habt Radio Zürichsee eingeschaltet. Für die unter euch, die Brücke machen können, heisst es ab morgen 4 Tage frei. Heisst aber auch Terminstress, weil irgendwie wollen ja immer alle etwas unternehmen. Damit ihr jetzt schon die entsprechende Antwort parat habt, weil ihr ja eigentlich einfach ein bisschen Zeit für euch wollt. Und gar nichts machen, haben wir für euch die besten Reaktionen auf die Frage, hey, kommst du auch noch rasch vorbei oder machen wir noch schnell was, rausgesucht.
1: Mein Rasen braucht mich.
0: Und zwar persönlich. Mehrmals täglich, weil irgendjemand muss mir beim Wachsen zuschauen.
1: Ich habe eine sehr wichtige Verabredung mit meinem Haustier.
0: Auch wenn du den ganzen Tag von der Katze ignoriert wirst, der Versuch zählt.
1: Das Wetter zwingt mich leider, zum nichts zu machen.
0: Die Netflix-Serie, die wir angefangen haben, hat schliesslich auch irgendwie 5 Staffeln.
1: Ich habe überaufert ein Wellness-Wochenende geplant.
0: Mit Schlafen, Essen und Sofa geniessen und vor allem absolut niemandem müssen erklären, warum dass man immer noch nicht verheiratet ist und kein Kind hat. Acht Minuten nach der 6 haben wir es. Wir liefern die Energie für euren Mittwoch. Das jetzt gerade mit wunderbarem Sound von Bon Jovi aus den 80er Jahren. Schön, sind wir mit uns unterwegs. Ein richtiges Wochenende.

Bei Vorurteilen, ja, da gehen wir doch alle immer wieder ein bisschen rein. Schönen guten Morgen, ihr habt Zürich sehr hellwach eingeschaltet. Jetzt sind gerade 16 Minuten nach der 7. Wenn ich euch jetzt sage, es kommt Musik aus London, England, dann habt ihr sicher so ein Britpop-Vibes im Ohr oder so ein Rockigs à la Rolling Stones. Aber nie würde jetzt jemand lauthals Reggae-Beats reinschreien. Aber Anfangs 90er Jahre genau so gewesen. Maxi Priest hat einen Song rausgebracht und es hat ihm kaum jemand geglaubt, dass er aus London, also England, kommt und nicht aus Jamaika. Aber genau das gibt es jetzt. Englische Reggae mit einem 90er R&B-Vibe. Wunderschönen guten Morgen wünsche ich euch.

0: Ihr hört Radio Zürichsee am Mittwochmorgen. Nach den News haben wir zwei, die schon miteinander rumgemacht haben. Die Madonna und Britney Spears gibt es in der nächsten halben Stunde. Schön sind ihr da.
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0: Alle unterwegs zum Arbeiten, es ist extrem viel los auf der Strasse. Ihr habt stockenden Verkehr im Grossraum Zürich. Ziemlich auf allen Strecken, wo es am Morgen eben einmal ein bisschen mehr Zeit braucht, aber auch in der Region Zürich-Oberland, beim Autobahnende Hiwil und durchs Oberland selber. Richtung Uster brauchen wir mehr Zeit, so auch in der Region Oberland. Über den Sedamine nach Rapperswil. Allen unterwegs kommen gut und vor allem sicher auch euer Ziel. In 4 Minuten ist 7:30.
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8: Mit dem Manuel Mückler. Der Kauf von der Patriot-Abwehrsystem könnte für die Schweiz doppelt so teuer werden. Wie die Medienhäuser Tamedia und CH Media berichten, rechnet das Verteidigungsdepartement wegen dem Irankrieg aktuell mit Kosten bis zu 4,6 Milliarden Franken. Auch die Lieferung dürfte laut Insider nicht wie geplant bis zum Jahr 2030 pünktlich abgeschlossen sein. Ein neues Gutachten von der Tessiner Staatsanwaltschaft sieht die Schuld von der Störung im Gotthard-Basistunnel bei der SBB. Laut dem Gutachten, das SRF vorliegt, seien im SBB-Betriebszentrum Störungsmeldungen ignoriert worden. Die SBB selber weist Vorwürfe gemäss der Mediensprecherin zurück. Vor dem Horgner Bezirksgericht stehen heute 3 Landschaftsgärtner wegen fahrlässiger Tötung und Verletzung der Baukundregeln. Im Jahr 2024 ist ein 53-jähriger Arbeiter in einer Baugrube verschüttet worden und daraufhin verstorben. Die 3 Beschuldigten hätten gemäss der Staatsanwaltschaft besser für die Sicherung müssen sorgen. Es wird eine bedingte Freiheitsstrafe von 8 Monaten für die Anklagten gefordert.
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8: Ein recht sonniger Mittwoch erwartet uns. Im Verlauf des Tages kommen aber Quellwolken führen und vereinzelte Regengüsse sind nicht auszuschliessen. Aktuell messen wir in der Stadt Zürich 6 Grad, in Winterthur und Zofingen sind es 5 Grad. Die Aufwärts morgen ist wechselnd bewölkt, zwischendurch gibt es immer wieder Regen und Gewitter. Am Nachmittag kann es dann auch dort etwas Sonne geben. Der Freitag ist grau und nass. Das aktuelle Wetter und die genaue Prognose für euren Standort findet ihr jederzeit in der Radio Zürichsee App.
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0: Wenn ihr aus eurem Regenspaziergang einen Abenteuerspaziergang macht, das gehört ihr gerade am 6 über halb 8 hier bei Radio Zürichsee. Dann haben wir aber auch noch ganz viel gute Musik für euch parat. Das ist 90er-Pop von Britney Spears. Es wird rockig mit 90er-Sound von Savage Garden. Und den Anfang machen wir jetzt mit 80er-Musik von Rose Lawrence. Guten Morgen.
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Ihr hört Zürichsee hellwach, 6 Minuten nach der halben 8 ist es jetzt. Habt ihr schon das Schlechtwetterprogramm für Ufer parat? Ich hätte da sonst eine Idee für euch. 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Und wenn ihr jetzt überhaupt nichts anfangen mit Regen, entführe ich euch jetzt auf eine sonnige Insel mit der Madonna, ihrem gefühlvollen 80er-Hit. Einen wunderschönen guten Morgen wünsche ich euch.

Langsam füllen sich Büros auf der Baustelle, fängt man sich an, auf den Füßen rumzustehen. Und wir haben wieder die Frage vom Tag für euch hier bei Radio Zürichsee, die jeden Morgen eure Meinung interessiert. Und zwar will ich wissen, habt ihr das Glück und dürft ihr das lange Wochenende machen? Sprich, die Brücke am Freitag. Oder dürft ihr, müsst ihr arbeiten gehen? Und heute Morgen hat es so ausgesehen, als ob ein Grossteil von euch arbeiten muss. Langsam hat es gewechselt. Vielleicht alle, die Brücke machen, schon ein bisschen im Wochenendmodus. 54% von euch sagen, mal, hey, ich darf Brücke machen. Die, die arbeiten müssen, wieso müsst ihr eigentlich arbeiten? Sagen wir das doch schnell. Via WhatsApp-Sprachnachricht direkt ins Studio 079 255 71 71. Ist euer Job so wichtig oder findet es einfach perfekt, wenn eh niemand rum ist, um arbeiten zu gehen? Das möchte ich gerne wissen. 079 255 71 71. Und ich nehme euch für eine mehr Abwechslung am Mitte 70er Jahre. Ein bisschen gemütlich am Morgen. Noch nicht zu fest hadern. Give a little bit. Supertramp, das ist euer Morgen. In 14 Minuten ist der 8. Schön, sind ihr da.

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0: Aufstehen mit Radio Zürichsee an dem Mittwoch, wo ein wie ein Freitag ist. Und darum nehmen wir euch mit wunderbarem Sound aus den 80er und 90er Jahren. Simple Minds, aber auch Franz Gall gibt's gerade nach den News.
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0: Extrem viel los auf der Strasse. Morgenverkehr im Grossraum Zürich. Das stockt und staut auf ziemlich allen Strecken, wo ihr am Morgen mehr Zeit einrechnen müsst. Aber auch in der Region Zürich-Oberland müsst ihr mit der Geduld unterwegs sein. Beim Autobahnende Hinwil dann bis durchs ganze Zürich-Oberland, sprich wieder Zuster auf der Autobahn, haben der stockenden Verkehr in beide Richtungen. Und auch in der Region Obersee über den Seedamine haben der stockende Verkehr Richtung Rapperswil. Allen unterwegs ganz gute und sichere Fahrt. Alle Verkehrsmeldungen im Detail jederzeit online auf radiozürichsee.ch oder in der Radio Zürichsee App. 4 Minuten noch, dann ist es 8.
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7: Mit dem Manuel Mückler. Die Zürich Versicherung ist zum Start des Jahres gewachsen. Vor allem in den Schaden- und Unfallversicherungen hat die Gruppe zugelegt, wie der Konzern heute mitteilt. In diesem Bereich hat man um gerade 11% zugelegt. Man hat von Tariferhöhungen, der Wachstumsinitiative von den Spezialversicherungen sowie von den mittelgrossen Firmenkunden profitiert. Zu den Gewinnzahlen im ersten Quartal hat die Zürich Gruppe keine Angaben gemacht. Was die Spannungen im Nahen Osten angeht, sieht Zürich keine wesentlichen Auswirkungen auf den Geschäftsverlauf. Die Patriot-Abwehrsysteme könnten für die Schweiz wegen dem Irankrieg doppelt so teuer werden. Das Verteidigungsdepartement von Martin Pfister rechnet mittlerweile mit Kosten bis zu 4,6 Milliarden Franken. Das berichten die Medienhäuser Tamedia und CH Media. Die Summe entspricht etwa einer jährlichen Auszahlung von der 13. AV-Rente. Die ursprüngliche Bestellsumme von der Luftabwehrsysteme war bei 2,3 Milliarden Franken gewesen. Laut Insider dürfte auch die Lieferung wie geplant bis zum Jahr 2030 kaum pünktlich fertig sein, so die Medienhäuser weiter. Ein Gutachten sieht die Schuld von der Einschränkung im Gotthard-Basistunnel bei der SBB. Der Verkehr im Basistunnel war über ein Jahr gestört, nachdem das Rad von einem Güterzug gebrochen und der Zug entgleist ist. Ein neues Gutachten von der Tessiner Staatsanwaltschaft, wo SRF vorliegt, kommt zum Schluss, die SBB hätte das Schlimmste verhindern können. Laut dem hätte es auf dem Bildschirm vom SBB-Betriebszentrum mehrere Störungsmeldungen gegeben, die ignoriert worden sind. Die SBB selber weist Vorwürfe zurück. Die Betriebsführung hätte jederzeit korrekt gehandelt, hat die SBB-Mediensprecherin gesagt.
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7: Es gibt einen ziemlich sonnigen Mittwoch. Im Verlauf des Tages gibt es Quellwolken, vereinzelte Regengüsse. Lokal sind dabei nicht auszuschliessen. Aktuell messen wir in der Stadt Zürich 7 Grad, Regensdorf und Zwald sind 6 Grad. Die Auffahrt morgen ist wechselnd bewölkt. Zwischendurch gibt es immer wieder Regen und Gewitter. Am Nachmittag kommt ein bisschen die Sonne führen. Der Freitag ist dann auch wieder grau und nass.
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0: Wir haben die Musik, die Spass macht an diesem Mittwoch und auch Abwechslung bringt mit Toto und Hold the Line in dieser halben Stunde. Dann gibt es ein bisschen Reggae-Feeling von Big Mountain und einen, den ich mich jetzt schon darauf freue und wahrscheinlich das ikonischste Filmende überhaupt untermalen hat. Simple Minds. Don't you forget about me. 80er Sound für euren Mittwoch. Guten Tag miteinander.
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0: Habt ihr schon grosse Pläne für das lange Wochenende? Guten Morgen, ihr habt Radio Zürichsee eingeschaltet. Für die unter euch, die Brücke machen können, heisst es ab morgen 4 Tage frei. Heisst aber auch Terminstress, weil irgendwie wollen ja immer alle etwas unternehmen. Damit ihr jetzt schon die entsprechende Antwort parat habt, weil ihr ja eigentlich einfach ein bisschen Zeit für euch wollt. Und gar nichts machen, haben wir für euch die besten Reaktionen auf die Frage, hey, kommst du auch noch rasch vorbei oder machen wir noch schnell was, rausgesucht.
1: Mein Rasen braucht mich.
0: Und zwar persönlich. Mehrmals täglich, weil irgendjemand muss mich beim Wachsen zuschauen.
1: Ich habe eine sehr wichtige Verabredung mit meinem Haustier.
0: Auch wenn du den ganzen Tag von der Katze ignoriert wirst, der Versuch zählt.
1: Das Wetter zwingt mich leider zum nichts machen.
0: Die Netflix-Serie, die wir angefangen haben, hat schliesslich auch irgendwie 5 Staffeln.
1: Ich habe überaufert ein Wellness-Wochenende geplant.
0: Mit Schlafen, Essen und Sofa geniessen und vor allem absolut niemandem müssen erklären, warum dass man immer noch nicht verheiratet ist und kein Kind hat. 9 Minuten nach der Nacht haben wir es jetzt und wenn die Sonne sich schon mal zeigt von aussen, dann feiern wir es jetzt gerade ab mit ein bisschen Reggae-Musik aus den 90er. Big Mountain, guten Tag.

0: Ihr habt Zürichsee Hellwach eingeschaltet. 17 Minuten nach der 8. ist es jetzt. Mitraten ist erwünscht. 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
2: Stellt euch Folgendes vor. Ende 80er Jahre, irgendwo zu Amerika an einem Flughafen. Ein Mann kauft an einem Kiosk ein Buch über Engel. Ab sofort ist er Fan und lebt selber in einer Art Engelswelt. Ist Teil von seinem Leben, Teil von seiner Musik. Immer wieder sitzt er dann in seinem Studio, Kerzen brennen, der Notizblock ist parat und dann wartet er auf Botschaften, auf Inspiration, auf Vision. Der Mann, der Fan ist von Engel, ist der Santana.

0: wunderbarer Sound von Queen und auch am Lionel Richie erwartet euch hier bei Radio Zürichsee. Das geht nach einem News-Update.
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0: Morgenverkehr auf der Strasse rund um die Stadt und im Grossraum Zürich. Da stockt und staut so ziemlich auf allen Strecken, wo ihr am Morgen einfach ein bisschen mehr Zeit einrechnen müsst. Zusätzlich auch ein bisschen Geduld aufbringen müsst ihr beim Autobahnende Zivil im Zürich-Oberland und durchs Zürich-Oberland. Sonst wird es langsam, aber sicher wieder ruhiger. Allen unterwegs ganz gute und sichere Fahrt an euer Ziel. 5 Minuten noch, dann ist es 8:30.
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4: Mit dem Manuel Mückler. Die Zürich-Gruppe ist im ersten Quartal gewachsen. Bei den Schaden- und Unfallversicherungen hat man um gerade 11% zugelegt, wie der Konzern mitteilt. Vor allem von den Tariferhöhungen, der Wachstumsinitiative von den Spezialversicherungen sowie den mittelgrossen Firmenkunden haben wir enorm profitiert. Der Kauf von der Patriot-Abwehrsystem könnte für die Schweiz doppelt so teuer werden. Wie die Medienhäuser Tamedia und CH Media berichten, rechnet das Verteidigungsdepartement wegen dem Irankrieg aktuell mit Kosten bis zu 4,6 Milliarden. Auch die Lieferung dürfte laut Insider nicht wie geplant bis zum Jahr 2030 pünktlich abgeschlossen sein. Ein neues Gutachten von der Tessiner Staatsanwaltschaft sieht die Schuld von der Störung im Gotthard-Basistunnel bei der SBB. Laut dem Gutachten, das SRF vorliegt, seien im SBB-Betriebszentrum Störungsmeldungen ignoriert worden. Die SBB weist Vorwürfe gemäss der Mediensprecherin zurück.
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4: Es gibt einen recht sonnigen Mittwoch. Im Verlauf des Tages gibt es ein bisschen Quellwolken. Vereinzelte Regengüsse sind lokal dabei nicht auszuschliessen. Aktuell messen wir in der Stadt Zürich 8 Grad, Glappfelden und Pfäffiken Zürich sind 6 Grad. Die Auffahrt morgen ist wechselnd bewölkt. Zwischendurch gibt es immer wieder Regen und Gewitter. Am Nachmittag kommt ein bisschen die Sonne führen. Der Freitag ist dann grau und nass. Das aktuelle Wetter und die genaue Prognose für euren Standort findet ihr jederzeit in der Radio Zürichsee App.
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0: Heute ist Sonne geniessen angesagt, zu Wochenende ist dann doch eher wieder ein bisschen verregnet. Wie ihr aus eurem Regenspaziergang einen Abenteuerspaziergang machen könnt, verrate ich euch gerade um 8:30. Zuerst geht es jetzt aber ab in die 80er Jahre zu Queen und ihrem riesigen Hit «I Want to Break Free». Dann ist aber auch der Lionel Richie mit dabei mit 90er Musik. Und Shania Twain bringt noch ein bisschen Abwechslung ins Programm. Guten Tag.
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am Ufer zum Wochenende, da könnte es regnen. Darum auch die Frage an euch, habt ihr das Schlechtwetterprogramm für Ufer schon parat? Das ist Radio Zürichsee, 6 Minuten nach der halben 9 haben wir es. Wir hätten da eine kleine Idee für euch. Wie wäre es mit einem schönen Regenspaziergang? Und dazu macht ihr das Hellwach-Regen-Bingo. Das bringt noch ein Abenteuer-Feeling in euren normalen Spaziergang. Alles, was ihr seht, wird jeweils auf der Bingo-Karte abgehakt. Ein Regenwurm auf der Strasse, ein Auto, das durch die Pfütze rast, 2 Menschen, die sich einen Regenschirm teilen oder ein Velofahrer ganz ohne Regenschutz. Alles abhaken und erst wenn eure Bingo-Karte voll ist, heisst dann wieder zurück in Schermen. Bingo-Karte, die haben wir für euch auf radiozürichsee.ch parat gemacht zum Abladen. Viel Spass! Und damit wir jetzt die Sonne noch feiern, solange wir sie gerade noch haben, haben wir entsprechend Musik für euch parat. Der Eddie Grant mit einem grossen 80er-Hit. Ein bisschen karibische Rhythmen. Guten Morgen miteinander.

0: 50-50, das der aktuelle Stand von unserer Instagram-Umfrage. Guten Morgen, ihr habt Radio Zürich eingeschaltet. Jetzt ist es gerade 9:15. Und zwar wollte ich wissen, wie sieht es eigentlich aus? Könnt ihr die Brücke machen? Macht ihr ein verlängertes Wochenende, wenn man es richtig macht, 4 Tage frei? Oder müsst ihr, dürfen ihr arbeiten gehen? Karin aus Stefa hat sich gemeldet. Sie gehört zu denen, die dürfen arbeiten und auch findet, hey, nicht übertreiben.
1: Ich gehe arbeiten, Freitag, Samstag. Ich habe ein Waffengeschäft und ich habe vorletztes Wochenende erst Mai schon Brot gemacht. Man soll es ja nicht gerade übertreiben. Falls du ein langes Wochenende hast, viel Spass. Schönen Tag, ciao.
0: Das wünsche ich dir natürlich auch, Karin. Und natürlich auch euch all, die dürfen geniessen. Und allen anderen danke vielmals, dass ihr arbeiten für uns. Und ein bisschen schaut, dass der Laden läuft. Am Freitag schaut dann der Martin Diener, dass da der Laden läuft. Ich mache effektiv ein langes Wochenende. Wir hören uns dann am Montag wieder. Schön entspannt natürlich. Und jetzt ist nicht Entspannung angesagt, sondern ein wunderbarer Sound von Rockwell. Somebody's Watching Me gibt es da, wie Zürichsee hellwach. Das ist das Beste aus den 80er, 90er und mehr. Das mit ganz viel Abwechslung und neu noch viel mehr Musik.

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0: Morgen schon, am Mittwochvormittag hier bei Radio Zürichsee. In den Startlöchern ein Song, der um ein Schachturnier geht aus den 80er Jahren. Weil das ist, ihr hört es gerade nach den News.
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0: Morgenverkehr im Grossraum Zürich, da stockt und staut noch an diversen Strecken. Und auch wenn ihr unterwegs sind, Richtung Süden vor dem Gotthardtunnel, habt ihr bereits einen Kilometer Stau. Das heisst, man kommt eigentlich noch gut durch. Sonst löst sich der Morgenverkehr langsam auf in der Region. Alle Verkehrsmeldungen im Detail findet ihr jederzeit online auf radiozürichsee.ch oder in der Radio Zürichsee App. Allen unterwegs ganz gute und sichere Fahrt an euer Ziel. Es ist 5 vor 9.
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3: Mit dem Manuel Mückler. Die Mieten in der Schweiz sind im April wieder gestiegen. Sowohl im Vergleich zum Vormonat als auch im Jahresvergleich sind die Mieten gestiegen, wie Homegate heute mitteilt. In den Inserat sind die ausgeschriebenen Mieten um knapp unter 0,5% gestiegen. Auf Jahressicht beträgt der Anstieg schweizweit knapp unter 2,5%. Im Vergleich zum Vormonat haben die Kantone Nidwalden und Uri den höchsten Anstieg gehabt. Einen Rückgang hat es im Kanton Schweiz gegeben. Im Vorjahresvergleich sind es ebenfalls der Kanton Uri und der Kanton Zug gsi. Die Stadt Zürich hat im Jahresvergleich um 1,1% zugelegt. Sunrise hat den Umsatz im ersten Quartal stabil gehalten. Der Gewinn vom Telekom-Konzern ist gleichzeitig leicht gestiegen, wie Sunrise mitteilt. Die stabilen Verkaufszahlen sägen vor allem auf das Wachstum im Mobile Postpaid und im Geschäftskundenbereich sowie auf die Geräteverkäufe zurückzuführen. Mit den Zahlen hat Sunrise die Erwartungen der Analysten klar übertroffen. Trotzdem war die Kundenentwicklung eher durchzogen gewesen, heisst es. Ein Gutachten sieht die Schuld der Einschränkung im Gotthard-Basistunnel bei der SBB. Der Verkehr im Basistunnel war über ein halbes Jahr gestört, nachdem das Rad von einem Güterzug gebrochen und der Zug entgleist ist. Ein neues Gutachten von der Tessiner Staatsanwaltschaft, wo SRF vorliegt, kommt zum Schluss, die SBB hätte das Schlimmste verhindern können. Laut dem hätte es auf dem Bildschirm vom SBB-Reisezentrum mehrere Störungsmeldungen gegeben, die ignoriert worden sind. Die SBB selber weist Vorwürfe zurück. Die Betriebsführung habe jederzeit korrekt gehandelt, hat die SBB-Mediensprecherin gesagt.
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3: Heute ist es ziemlich sonnig. Im Verlauf des Tages gibt es dann auch Quellwolken und vereinzelt sind lokale Regengüsse nicht auszuschliessen. Aktuell messen wir in der Stadt Zürich, Dietikon und Siona 9 Grad. Die Auffahrt ist wechselnd bewölkt. Zwischendurch gibt es immer mal wieder Regen und Gewitter. Am Nachmittag kann es auch ein bisschen Sonne geben. Der Freitag ist dann wieder grau und nass.
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0: Das ist euer Mittwoch, wo sich doch ein bisschen, also mindestens für ein paar, wie ein Freitag anfühlt. Wir gehen richtig langs Wochenende und das mit ganz viel guter Musik. 80er Sound von Murray Head. Samantha Fox ist am Start, aber auch Backstreet Boys gibt es noch in dieser halben Stunde. Schön, sind ihr da.
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0: Jetzt ist es 8:08, das ist euer Mittwoch hier bei Radio Zürichsee. Wunderschönen guten Morgen. Ihr kennt sicher jemanden, der in einem Chor singt. Hm? Dann jetzt unbedingt weitersagen.
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0: Ihr habt Radio Zürich eingeschaltet am Mittwochvormittag. Wir haben den Sound, der euch gut durch den Tag bringt, mit dem Matthew Wilder Tidefit. Aber auch die Dire Straits warten auf uns. Das alles geht als nächstes.
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0: Ein bisschen Morgenverkehr haben wir noch, vor allem im Grossraum Zürich. Da stehen wir auch vor dem Gubrisch-Tunnel Richtung St. Gallen, oder das dann auch auf der Westumfahrung, wo wir Stau haben. Auf dem Weg in die Stadt, rein, beim Autobahnende Braunau Richtung Wiedeke. Und auch vor dem Gotthardtunnel hat es schon ein bisschen Stau. 1 Kilometer ist er lang, also eigentlich können wir dort aktuell, darf man sagen, noch gut durch. Allen unterwegs ganz eine gute und sichere Fahrt. 5 Minuten ab, dann ist es 9:30.
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3: Es gibt einen ziemlich sonnigen Mittwoch mit Quellwolken. Am Nachmittag sind aber dann auch vereinzelte Regengüsse nicht auszuschliessen. Aktuell messen wir in der Stadt Zürich zu Biemersdorf und zu Rapperswil 10 Grad. Die Auffahrt ist wechselnd bewölkt. Zwischendurch gibt es immer wieder Regen und Gewitter. Am Nachmittag kann es dann morgen ein bisschen Sonne geben. Der Freitag ist grau und nass. Aktuelles Wetter und die genaue Prognose für euren Standort findet ihr immer in der Radio Zürichsee App.
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Ihr hört Radio Zürichsee an dem Mittwoch, wo es sonnentechnisch doch noch ein bisschen besser aussieht als erwartet. 6 Minuten nach der 9:30 haben wir es jetzt. Und wir haben den Sound, der euch gut durch den Tag durch mitnimmt. Das mit 90er-Pop von der Lighthouse Family. Dann haben wir etwas von den Dire Straits parat und laufen mit ihnen durchs Leben. Walk of Life, 80er-Sound. Den Anfang machen wir jetzt aber mit der Mariah Carey und ihrem With You. Einen zum ein bisschen durchschnaufen, die 9. Pause beenden und wieder Vollgas weiterarbeiten. Guten Tag miteinander. 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
3: Momentan staut es auf der A1 Richtung St. Gallen zwischen Dietike und dem Gubrisch-Tunnel und auch auf dem Westring Richtung Basel. Das ab Urdorf Süd bis zum Limmataler Kreuz. Und ebenfalls Stau haben wir beim Autobahnende Wiedike Stadt einwärts. Alle Verkehrsmeldungen gibt es für euch auch jederzeit auf radiozürichsee.ch. Oder in unserer Radio Zürichsee-App. Kommt alle gut an, es ist 5 vor 10.
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3: Mit dem Manuel Mückler. Die Asylgesuche sind in der Schweiz weiter zurückgegangen. Bei den Asylgesuchen in der Schweiz geht der Trend weiter abwärts, wie der Bund mitteilt. Von Januar bis April haben rund 6'300 Menschen ein Asylgesuch in die Schweiz gestellt. Das sind 15% weniger als letztes Jahr. Am meisten Gesuche sind von Menschen aus Afghanistan eingegangen. Die Mieten in der Schweiz sind im April wieder gestiegen. Sowohl im Vergleich zum Vormonat als auch im Jahresvergleich sind die Mieten gestiegen, wie Homegate heute mitteilt. In den Inseraten sind die ausgeschriebenen Mieten um knapp unter einem halben Prozent aufgegangen. Auf Jahressicht beträgt der Anstieg schweizweit knapp unter 2,5%. Im Vergleich zum Vormonat haben die Kantone Nidwalden und Uri den höchsten Anstieg gehabt. Ein Rückgang hat es einzig im Kanton Schweiz gegeben. Im Vorjahresvergleich sind es ebenfalls der Kanton Uri und zusätzlich noch der Kanton Zug gewesen. Die Stadt Zürich hat im Jahresvergleich um 1,1% zugelegt. Sunrise hat den Umsatz im ersten Quartal stabil gehalten. Der Gewinn vom Telekom-Konzern ist gleichzeitig leicht gestiegen, wie Sunrise mitteilt. Die stabilen Verkaufszahlen sägen vor allem aufs Wachstum im Mobile Postpaid und im Geschäftskundenbereich sowie auf die Geräteverkäufe zurückzuführen. Mit den Zahlen hat Sunrise die Erwartungen der Analysten klar übertroffen. Trotzdem sei die Kundenentwicklung eher durchzogen gewesen, heisst es.
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3: Es gibt einen ziemlich sonnigen Mittwoch. Im Verlauf des Tages kommen dann noch in Quellwolken führen. Vereinzelte Regengüsse sind nicht auszuschliessen. Aktuell messen wir in der Stadt Zürich und Schlieren 11 Grad, zu Wetzigen sind es 10 Grad. Die Uffert ist wechselnd bewölkt, zwischendurch gibt es immer mal wieder Regen und Gewitter. Der Freitag ist grau und nass.
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4: Ihr hört Radio Zürichsee, in dieser halben Stunde könnt ihr mitsingen, geniessen oder einfach abgehen zu 2000er Musik von Amy MacDonald für ein mehr Abwechslung, aber auch 80er Sound von Vaya con Dios und auch 90er Jahre Lömer hochleben mit den Bee Gees. Den Anfang machen wir jetzt aber laut mit der Jennifer Lopez. Guten Tag!
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4: Es staut auf der A1 in Fahrtrichtung St. Gallen zwischen Dietikon und dem Gubrisch-Tunnel. Ebenfalls Stau haben wir auf dem Westring, das ab Urdorf Süd bis zum Limmataler Kreuz führen und auch beim Autobahnende Wiedike aktuell Stau. Allen, die es brauchen können, wünsche ich viel Geduld und allen unterwegs eine gute Fahrt.
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2: Zwei Staumeldungen aktuell aus dem Grossraum Zürich. Einmal vor dem Gubrist Richtung St. Gallen. Ab Dietikon stehen wir an. Und auf dem Westring Richtung Basel. Das ab Urdorf Süd bis zum Limmataler Kreuz. Alle Verkehrsmeldungen haben wir auch immer online auf radiozürichsee.ch oder in unserer Radio Zürichsee App. Kommt gut an, es ist 5 vor 11.
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2: Mit dem Manuel Mückler. Die Asylgesuche sind in der Schweiz weiter zurückgegangen. Bei den Asylgesuchen in der Schweiz geht der Trend weiter abwärts, das teilt der Bund mit. Von Januar bis April haben rund 6'300 Menschen ein Asylgesuch in der Schweiz gestellt. Das sind 15% weniger als noch letztes Jahr. Am meisten Gesuche sind von Menschen aus Afghanistan eingegangen. Die Mieten in der Schweiz sind im April wieder gestiegen. Sowohl im Vergleich zum Vormonat als auch im Jahresvergleich sind die Mieten gestiegen, wie Homegate heute mitteilt. In der Inserat sind die ausgeschriebenen Mieten um knapp unter einem halben Prozent gestiegen. Auf Jahressicht beträgt der Anstieg schweizweit knapp unter 2,5%. Im Vergleich zum Vormonat haben die Kantone Nidwalden und Uri den höchsten Anstieg gehabt. Ein Rückgang hat es im Kanton Schweiz gegeben. Im Vorjahres Vergleich am meisten auf sind ebenfalls der Kanton Uri und auch der Kanton Zug. Die Stadt Zürich hat im Jahresvergleich um 1,1% zugelegt. Ein Gutachten sieht die Schuld von der Einschränkung im Gotthard-Basistunnel bei der SBB. Der Verkehr im Basistunnel war über ein Jahr gestört, nachdem das Rad von einem Güterzug gebrochen und der Zug daraufhin entgleist ist. Ein neues Gutachten von der Tessiner Staatsanwaltschaft, wo SRF vorliegt, kommt zum Schluss, die SBB hätte das Schlimmste verhindern können. Laut dem hätte es auf dem Bildschirm vom SBB-Betriebszentrum mehrere Störungsmeldungen gegeben, die aber ignoriert worden sind. Die SBB selber weist die Vorwürfe zurück. Die Betriebsführung habe jederzeit korrekt gehandelt, hat die SBB-Mediensprecherin gesagt.
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2: Es gibt einen ziemlich sonnigen Tag mit Quellwolken. Vereinzelte Regengüsse sind aber auch nicht auszuschliessen. Aktuell messen wir in der Stadt Zürich 13 Grad, Bubikon und Bülach sind es 12 Grad. Uffert morgen ist wechselhaft bewölkt. Zwischendurch gibt es immer mal wieder Regen und Gewitter. Der Freitag ist dann auch grau und nass.
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3: Unterwegs Richtung Mittwochmittag und Richtung Ufer zum Wochenende. Das mit Radio Zürichsee und 90er Sound, wo uns ein bisschen karibische Rhythmen bringt. Und Peter Andrew, dann haben wir Filmmusik von Survivor parat. Und dann auch 90er Sound von Deep Blue Something mit ihrem Breakfast at Tiffany's. So macht der Mittwoch Spass. Guten Tag.
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5: Es hat einen Unfall gegeben im Grossraum Zürich und zwar bei der Verzweigung Zürich-Ost in Fahrtrichtung Letten, das zwischen Zürich-Ost und Unterstrasse. Im Tunnel ist der Unfall, der linke Fahrstreifen ist gesperrt. Dort der Hinweis bildet unbedingt ein Rettungsgasse, dass die Rettungskräfte durchkommen. Zwischen Zürich-Ost und Unterstrasse. Dann haben wir noch eine Gefahrenmeldung auf der A4 Richtung Schaffhausen, ab Adliken bis Trüliken in beide Richtungen Gefahr wegen Personen auf der Fahrbahn. Dann haben wir sonst noch Stau vor dem Gubrist ab Dietike in Fahrt Richtung St. Gallen und auf dem Westring Richtung Basel, das ab Burdorf Süd bis zum Limmataler Kreuz. Allen unterwegs vorsichtig beim Fahren und eine gute Fahrt.
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4: Ein Unfall hat es im Grossraum Zürich auf der A1 von der Verzweigung Zürich-Ost in die Stadt Zürich rein, respektive Entschuldigung, von der Stadt Zürich rein, Stadt auswärts, ab Letten bis zur Verzweigung Zürich-Ost hat es einen Unfall gegeben und darum dort ein Stau. Da ist auch ein Rettungsfahrzeug unterwegs, also hier ein Gas machen. Dann haben wir Stau auf der A1 Richtung St. Gallen vor dem Gubrist ab Dietiken und auf dem Westring ab Urdorf Süd. Alle Meldungen im Detail findet ihr auch immer auf radiozürichsee.ch oder in der Radio Zürichsee App. Kommen alle gut und sicher am Ziel an. In 5 Minuten ist es 12 Uhr.
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5: Mit dem Manuel Mückler. Die Asylgesuche sind in der Schweiz weiter zurückgegangen. Bei den Asylgesuchen in der Schweiz geht der Trend weiter abwärts, wie der Bund mitteilt. Von Januar bis April haben rund 6'300 Menschen ein Asylgesuch in der Schweiz gestellt. Das sind 15% weniger als noch letztes Jahr. Am meisten Gesuche sind von Menschen aus Afghanistan eingegangen. Die Mieten in der Schweiz sind im April wieder gestiegen. Sowohl im Vergleich zum Vormonat als auch im Jahresvergleich sind die Mieten gestiegen, wie Homegate heute mitteilt. In den Inserat sind die ausgeschriebenen Mieten um knapp unter einem halben Prozent gestiegen. Auf Jahressicht beträgt der Anstieg schweizweit knapp unter 2,5%. Im Vorjahresvergleich sind der Kanton Nidwalden und der Kanton Uri am meisten in die Höhe. Die Stadt Zürich hat im Jahresvergleich um 1,1% zugelegt. Swiss geht eine Partnerschaft für nachhaltiges Kerosin ein. Die Airline hat gemeinsam mit dem Mutterkonzern Lufthansa eine Partnerschaft mit dem Schweizer Unternehmen Metafuels gestartet. Ziel sei die Entwicklung und Skalierung von synthetischen Flugtreibstoffen, wie die Airline mitteilt. Die Firma Metafuels hat ein Verfahren entwickelt, das grünes Methanol in nachhaltigen Treibstoff für Flüger umwandeln kann. Der produzierte synthetische Treibstoff könne schon in heutigen Infrastruktur- und Flugzeugflotten eingesetzt werden.
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5: Es ist ein ziemlich sonniger Tag mit Quellwolken. Vereinzelte lokale Regengüsse sind aber nicht auszuschliessen. Aktuell messen wir in der Stadt Zürich und Dübendorf 14 Grad. Zafolter am Albis sind es 13 Grad. Zur Auffahrt morgen ist es wechselhaft mit möglichem Regen oder auch Gewitter. Am Nachmittag drückt dann ein bisschen die Sonne. Der Freitag wird wieder grau und nass.
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4: Die Euphorie wird bei vielen immer grösser, morgen nicht arbeiten oder sogar 4 Tage frei. Danke natürlich auch denen, die die Stellung heben. Wir haben euch allen Melodien und Bässe, die freudig mithüpfen bei Hits aus den 80ern von Barclay James Harvest oder Hall & Oates. Und jetzt gerade aus den 90ern, der Song, der sich vom Stil her gefühlt 5-mal umzieht. Joe Cocker.
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Etwa die Hälfte von euch macht die Brücke. Guten Mittag auf Radio Zürichsee, 9 ab 12 Uhr. Einmal das ergibt unsere nicht so repräsentative Umfrage auf den sozialen Medien. Und jetzt eben, wenn man die Wetter-App anschaut, dann tönt es immer wieder einmal so. Über die Auffahrtstage. Also laden wir euch auf ein Experiment ein, wenn ihr gleich mit den Kindern verrausen wollt und eine gute Zeit habt. Wir haben euch auf unserer Webseite radiozürichsee.ch ein Regenbingo aufgeschaltet. Könnt ihr runterladen. Gewonnen hat, wer das Blatt zuerst voll hat. Also wer zum Beispiel einen Regenwurm entdeckt hat, der kann abhaken. Einen Blutschnecke abhaken. Oder ein nasses Spinnennetz gefunden hat, abhaken. Ja, man kann sich über die Tage natürlich aber auch mit einem Filmabend gemütlich machen zu Hause. Auch ein guter Film. Vielleicht noch nicht für Kinder. Bohemian Rhapsody, ein Kinofilm über die Geschichte von Queen. Auf jeden Fall auch ein Film mit viel guter Musik. Zum Beispiel auch der ist dabei, was mir jetzt schon wieder überall gefrührt. Aus den 90ern.

0: Wenn all ihre Bandnamen der Haarfarbe entsprechend vergeben würden, wie würde eure Band heissen? Auf jeden Fall von der Haarfarbe vom Sänger inspiriert ist der Name der nächsten Band, die wir euch gerade haben. Und zwar ist die Farbe Rot. Welche Band gehört ihr gerade? Wir haben sie euch mit einem Top-Song aus den 90er gerade nach den Kurznews.
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6: Wegen einem Unfall im Schöneichtunnel staut es auf der A1 ab der Verzweigung Zürich-Ost. Dann haben wir Stau auf der A1 Richtung St. Gallen zwischen Dietikon und dem Gubristunnel. Außerdem auch Stau auf dem Westring Richtung Chur, Richtung Basel, Entschuldigung, zwischen Urdorf Süd und dem Limmataler Kreuz. Und im Zürich-Oberland, und zwar zwischen Atal und Hiwil, dort haben wir stockenden Verkehr. Wenn ihr sonst noch etwas beobachtet habt, meldet uns das gerne jederzeit auf unsere gratis Verkehrshotline Nummer 0800 und 3x60. Kommt weiterhin gut und sicher euer Ziel. In 5 Minuten ist es 12:30.
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6: Mit dem Marco Huber. Der Trend bei den Asylgesuchen in der Schweiz geht zurück. Der Bund hat heute mitgeteilt, dass im April rund 6'300 Menschen ein Asylgesuch gestellt haben. Das sind 15% weniger als noch im letzten Jahr. Die meisten Gesuche sind von Personen aus Afghanistan gewesen. Die Mieten sind im April in der Schweiz weiter gestiegen. Im Vergleich zum Vormonat als auch zum Vorjahr hat man einen Anstieg verzeichnet, wie Homegate mitteilt. Am meisten gestiegen im Jahresvergleich sind die Mieten im Kanton Nidwalden und im Kanton Uri. Die Mieten in der Stadt Zürich sind im Vergleich zum April 2025 um ein bisschen mehr als 1% aufgegangen. Die Fluggesellschaft Swiss ist gemeinsam mit dem Mutterkonzern Lufthansa eine Partnerschaft für nachhaltiges Kerosin eingegangen. Ziel dieser Partnerschaft mit dem Schweizer Unternehmen Metafuels sind die Entwicklung und Skalierung von nachhaltigem Kerosin. Metafuels hat ein Verfahren entwickelt, das grünes Methanol in nachhaltigen Treibstoff für Flugzeuge umwandeln kann.
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6: Heute ist es ein ziemlich sonniger Tag mit Quellwolken. Vereinzelte lokale Regengüsse kann man aber nicht ganz ausschliessen. Aktuell messen wir in der Stadt Zürich und Zwellanden um die 14 Grad. In Herliberg sind es 13 Grad. Zur Uffert ist es wechselhaft mit möglichem Regen oder auch Gewitter. Am Nachmittag drückt dann ein bisschen die Sonne durch. Der Freitag wird dann eher grau und nass. 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

0: Das Wetter macht ja doch noch mit. Es liegt eine spezielle Stimmung in der Luft, weil es eine kurze Woche ist. Ja, und darum stellen wir die Weichen jetzt gerade in Richtung
1: fetzige Musik.
0: Und die geht in die Hüfte. Im positiven Sinn, Latin Pop von der Gloria Estefan mit Conga aus den 80er, Gloria von der Laura Branigan oder jetzt gerade auch schon mit Latin Flair angehaucht, der Hit aus den 90er vom Lou Bega.
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5: Durch den schönen Eichtunnel statt einwärts haben wir Stau wegen einem Unfall. Dort soll man einen Gas für die Rettungsfahrzeuge bilden. Dann haben wir Stau auf der A1 Richtung St. Gallen zwischen Dietike und dem Gubristunnel. Auf dem Westring Richtung Basel zwischen Urdorf Süd und dem Limmataler Kreuz ebenfalls überlastet. Es hat Stau auch dort. Und stockenden Verkehr haben wir im Zürich Oberland zwischen Ahrtal und Hiwil und auch in Gegenrichtung zwischen Hiwil und Ahrtal. Außerdem Nord-Süd-Achse vor dem Gotthard Richtung Süden 5 km Stau. Bedeutet einen Zeitverlust von gut 50 Minuten. Da wird, wie so oft, als Ausweichroute die A13 via San Bernardino-Tunnel empfohlen. Kommt weiterhin gut und sicher euer Ziel. In 4 Minuten ist es 1.
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5: Mit dem Marco Huber. Die Schweizer Fluggesellschaft Swiss geht eine Partnerschaft für nachhaltiges Kerosin ein. Ziel sind die Entwicklung und Skalierung von synthetischen Flugtriebstoff, teilt die Airline heute mit. Die Firma MetaFuels hat ein Verfahren entwickelt, das grünes Methanol in nachhaltigen Treibstoff für Flugzeuge kann umwandeln kann. Der produzierte synthetische Treibstoff könne schon in die heutige Infrastruktur und Flugzeugflotte eingesetzt werden. Die Schweizer Rheinschifffahrt soll effizienter und sicherer werden. Die Rheinhäfen sind dem europäischen Informationssystem für die Binnenschifffahrt beitreten. Das System soll dem Schiff Informationen zu Störungen oder auch Wartezeiten liefern, heisst es in einer Mitteilung heute von Seiten der Schweizer Rheinhäfen. Mit dem Beitritt der Schweiz sind jetzt auch sämtliche Abschnitte vom Rhein in der Schweiz in diesem System verfügbar. In Frankreich ist die Arbeitslosigkeit im ersten Quartal von diesem Jahr auf über 8% angestiegen. Damit erreicht die Arbeitslosigkeit Frankreich den höchsten Stand seit 5 Jahren und das ein gutes Jahr vor der französischen Präsidentschaftswahl. Die französische Wirtschaft hat im ersten Quartal stagniert.
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5: Es ist ein ziemlich sonniger Tag heute, aber es hat Quellwolken dabei und lokale Regengüsse sind möglich. Aktuell messen wir in der Stadt Zürich 15 Grad, in Uster und in Utzen 14 Grad. An der Ufer ist es wechselhaft mit Regen oder auch Gewitter. Am Nachmittag drückt dann morgen die Sonne durch. Der Freitag wird eher grau und nass.
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6: Eine Stunde Hits ohne Unterbruch mit Vorfreude und Ausblick auf ein verlängertes Wochenende, wo uns das Wetter auch wieder einmal Zeit gibt, um einen Film zu schauen. Und es ist auch ein die Stunde von der Filmmusik, vielleicht als Inspiration aus den 80ern zum Beispiel. Ein grosser Tanzfilm Flashdance mit Maniac aus den 80ern, Sue Studio, Phil Collins im Film American Psycho oder I Don't Wanna Miss a Thing aus den 90ern im Film Armageddon zum Beispiel. Einen guten Nachmittag.
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2: Wir haben Stau durch den schönen Eichtunnel statt einwärts wegen einem Unfall. Dort soll man Gas für die Rettungsfahrzeuge bilden. Dann haben wir Stau auf der A1 Richtung St. Gallen zwischen Dietikon und dem Gubristunnel. Und auf dem Westring Stau jetzt Richtung Basel zwischen Urdorf Süd und dem Limmataler Kreuz. Und noch zwei Meldungen aus dem Zürich Oberland. Jeweils stockenden Verkehr wegen Verkehrsüberlastung zwischen Ahrtal und Hiwil und in Gegenrichtung zwischen Hiwil und Ahrtal. Wenn ihr sonst noch etwas beobachtet habt, meldet uns das gerne jederzeit auf unsere gratis Verkehrs Hotline Nummer 0800 und 3x60. Alle unterwegs weiterhin eine gute und eine sichere Fahrt.
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3: Nach wie vor beschäftigt ein Unfall und darum haben wir Stau durch die Schöneichtunnelstadt einwärts. Dort soll man Gas für die Rettungsfahrzeuge bilden. Dann haben wir Stau auf der A1 Richtung St. Gallen zwischen Dietike und dem Gubristunnel. A1 Richtung St. Gallen zwischen dem Brütiseelenkreuz und Winterthur Ost. Dort stockt es. Außerdem Westerin Richtung Basel zwischen Urdorf Süd und dem Limmatalenkreuz. Dort haben wir Stau wegen Verkehrsüberlastung. In Zürich Oberland, dort haben wir stockenden Verkehr zwischen Atal und Hiwi. Und in Gegenrichtung zwischen Hiwil und Atal stocken sie ebenfalls. Und Nord-Nord-Südachse, A2 Luzern Richtung Gotthard zwischen Erstfeld und Göschenen aktuell 9 km Stau. Alle Verkehrsmeldungen gibt es jederzeit in der Übersicht auf radiozürichsee.ch oder in der Radio Zürichsee App. An und unterwegs weiterhin eine gute und eine sichere Fahrt. In 4 Minuten ist es 2.
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3: Mit dem Marco Huber. Die Lieferung des Flugabwehrsystems Patriot verzögert sich um bis zu 7 Jahre. Das hat der Bundesrat mitgeteilt. Bis jetzt ist man von einer Verzögerung von zwischen 4 und 5 Jahren ausgegangen. Grund für die längere Wartezeit auf dieses System ist der Krieg im Nahen und im Mittleren Osten. Darum ist die Beschaffung teurer, wie ursprünglich budgetiert. Heute Morgen haben verschiedene Medien gemeldet, dass die Patriot-Systeme, die aus den USA geliefert werden, doppelt so teuer werden könnten. Der grüne Politiker Cem Özdemir ist neuer Ministerpräsident von Baden-Württemberg. Die Abgeordneten vom Landtag Stuttgart haben ihn zum neuen Regierungschef gewählt. Er ist der erste Regierungschef von einem deutschen Bundesland, das türkische Wurzeln hat. Er wird Nachfolger von seinem Parteikollegen Winfried Kretschmann, der 15 Jahre lang Regierungschef vom Bundesland Baden-Württemberg war. In Frankreich ist die Arbeitslosigkeit im ersten Quartal von diesem Jahr auf über 8% gestiegen. Das ist der höchste Stand seit 2021, wie die französischen Behörden mitteilen. Und das ein gutes Jahr vor der französischen Präsidentschaftswahlen. Die Wirtschaft Frankreich hat im ersten Quartal stagniert.
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3: Es ist ein ziemlich sonniger Tag, es hat aber Quellwolken mit dabei und lokale Regengüsse kann man nicht ganz ausschliessen. Aktuell messen wir in der Stadt Zürich 15 Grad, in Richterswil und Seferetiken 14 Grad. An der Ufer ist es wechselhaft mit Regen oder auch Gewitter. Morgen Nachmittag drückt dann aber die Sonne durch. Der Freitag ist dann eher grau und nass.
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4: Zum Arbeiten vor einem verlängerten Wochenende. Und da zieht es noch viele Richtung Süden. Darum in den nächsten Runden so Musikstunde auch schon ein bisschen zum Einstimmen. Sara Perghetti Amo von Ricky Ebobri aus den 80ern. Wir haben aber auch sonst ganz einen Haufen tolle Songs, um den Nachmittag noch schöner zu machen. Unter anderem Modern Talking, You're My Heart, You're My Soul, auch immer schön. Oder aus den 90ern Rockset mit Joyride oder Crazy vom Seal. Guten Nachmittag!
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2: Wir haben Stau durch den Schöneichtunnel Stadt-Einwärts wegen einem Unfall. Dort soll man eine Gasse für Rettungsfahrzeuge bilden. Dann haben wir Stau auf der A1 Richtung St. Gallen zwischen Dietik und dem Gubristunnel. Auf der A1 Richtung St. Gallen zwischen dem Brütiseelenkreuz und der Verzweigung Winterthur-Ost. Dort haben wir stockenden Verkehr. Und auf dem Westring haben der Stau, und zwar Richtung Basel zwischen Durdorf Süd und dem Limmataler Kreuz. Im Zürich-Oberland haben der stockenden Verkehr zwischen Atal und Hiwil und in Gegenrichtung zwischen Hiwil und Atal. Und Nord-Südachse vor dem Gotthard Richtung Süden aktuell 10 km Stau bedeutet eine Wartezeit von über einer Stunde. Wenn ihr sonst noch etwas beobachtet habt, meldet euch das gerne jederzeit auf unsere gratis Verkehrshotline Nummer 0800 und 3x60. Alle unterwegs weiterhin eine gute und eine sichere Fahrt.
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1: Nach wie vor beschäftigt den Unfall, den es gegeben hat im Grossraum Zürich. Stau drum durch den Schöneich-Tunnel statt einwärts. Dort soll man eine Gasse für die Rettungsfahrzeuge bilden. Dann haben wir Stau auf der A1 Richtung St. Gallen zwischen Dietikon und Gubrist. A1 Richtung St. Gallen zwischen dem Brütisellenkreuz und Winterthur Ost. Dort stocken und Stau haben wir außerdem auf dem Westring Richtung Basel zwischen Urdorf Süd und dem Limmataler Kreuz. Zürich Oberland, dort haben wir stockenden Verkehr einerseits zwischen Atal und Hiwil und dann auch die Gegenrichtung zwischen Hiwil und Atal. Und vor dem Gotthard Richtung Süden aktuell 10 km Stau, eine Wartezeit von über einer Stunde. Alle Verkehrsmeldungen findet ihr auch immer in der Übersicht auf radiozürichsee.ch oder in der Radio Zürichsee App. Alle unterwegs weiterhin eine gute und eine sichere Fahrt. In 4 Minuten ist es 3.
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1: Mit dem Marco Huber. Die Lieferung des Flugabwehrsystems Patriot verzögert sich um bis zu 7 Jahre. Das hat der Bundesrat heute mitgeteilt. Bis jetzt ist man von einer Verzögerung von 4 bis 5 Jahren ausgegangen. Grund für die längere Wartezeit auf dieses System ist der Krieg im Nahen und im Mittleren Osten. Darum ist die Beschaffung teurer wie ursprünglich geplant. Heute Morgen haben verschiedene Medien darüber berichtet, dass das Patriot-System aus den USA doppelt so teuer werden könnte. Die Fluggesellschaft Swiss will ab dem Juli wieder auf Tel Aviv fliegen. Bis dorthin will wir alle Vorbereitungen treffen, um die Verbindung wieder anzubieten, teilt die Airline mit. Wegen der Lage im Nahen Osten fliegt Swiss bis Mitte September dafür nicht auf Dubai und bis Ende Oktober nicht in die libanesische Hauptstadt Beirut. Betroffene Fluggäste können kostenlos umbuchen. Der grüne Politiker Cem Özdemir ist neuer Ministerpräsident vom Bundesland Baden-Württemberg. Die Abgeordneten vom Landtag Stuttgart haben ihn zum neuen Regierungschef gewählt. Er ist der erste Regierungschef von einem deutschen Bundesland mit türkischen Wurzeln. Er wird Nachfolger von seinem Parteikollegen Winfried Kretschmann, der 15 Jahre lang Regierungschef von Baden-Württemberg war.
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1: Es ist ein ziemlich sonniger Tag, es hat aber Quellwolken mit dabei und lokale Regengüsse sind möglich. Aktuell messen wir in der Stadt Zürich 16 Grad, in Meilen und Zietikon 15 Grad. An der Ufer ist es wechselhaft mit Regen oder auch Gewitter. Am Morgen Nachmittag drückt dann die Sonne durch. Der Freitag wird insgesamt eher grau und zum Teil auch nass.
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2: Wir feiern das Leben, den Frühling, die kurze Arbeitswoche und das mit einem Haufen Hits, die man zum Besten braucht. Celebration Cool and the Gang, What a Feeling, Irene Cara aus den 80er oder auch I'm So Excited von den Pointer Sisters oder aus den 90er Backstreet Boys Larger Than Life oder auch jetzt gerade der Robbie Williams mit Let Me Entertain You.
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4: Es hat immer noch Stau durch den Schöneichtunnel statt einwärts wegen einem Unfall. Dort soll man einen Gas für ein Rettungsfahrzeug bilden. Dann haben wir Stau auf der A1 Richtung St. Gallen zwischen Dietikon und dem Gubrisch-Tunnel. Auf der A1 ebenfalls Richtung St. Gallen zwischen dem Brütisellenkreuz und der Verzweigung weiter Tour Ost. Dort stockt es. Dann haben wir Stau auf dem Westring Richtung Basel zwischen Urdorf Süd und dem Limmataler Kreuz. Im Zürich-Oberland stockt der Verkehr zwischen Atal und Hiwil und in die Gegenrichtung zwischen Hiwil und Atal, sowie auch über den Hirzel zwischen Zielbruck und Hirzel. Und dann noch Gotthard vor dem Gotthard Richtung Süden, aktuell 10 Kilometer Stau, bedeutet einen Zeitverlust von über einer Stunde. Wenn ihr noch etwas beobachtet habt, meldet uns das gerne jederzeit auf unsere gratis Verkehrshotline zur Nummer 0800 und 3x60. Allen unterwegs weiterhin eine gute und eine sichere Fahrt.
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3: Nach wie vor ein Unfall, der beschäftigt im Grossraum Zürich, und zwar durch den schönen Eichtunnel stadteinwärts. Hier ein Gas machen für das Rettungsfahrzeug. Dann haben wir Stau auf der A1 Richtung St. Gallen vor dem Gubrist ab Dietikon und auf dem Westring ab Urdorf Süd. Dann weiter Richtung St. Gallen zwischen Zürich-Seebach und der Verzweigung Zürich-Ost und von St. Gallen Richtung Zürich ab dem Rastplatz Balterswil und der Verzweigung Zürich-Ost. Dann noch eine Meldung aus der Region Zürich-Oberland. Da stockt es zwischen Chiwil und Ahrtal und zwischen Silbruck und Hirzel. Dann noch Nord-Süd-Achse, da haben wir Stau Richtung Süden vor dem Gotthard. Ab Amsteg 6 km sind es etwa eine Stunde mehr Zeit, die ihr da braucht. Alle Verkehrsmeldungen im Detail findet ihr auch immer auf radiozürichsee.ch oder in der Radio Zürichsee App. Allen unterwegs wünschen wir eine gute und sichere Fahrt. Es wird 5 vor 4 Uhr.
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4: Mit dem Marco Huber. Die Fluggesellschaft Swiss will ab im Juli wieder auf Tel Aviv fliegen. Bis dahin wollen wir alle Vorbereitungen treffen, um die Verbindung wieder anzubieten, teilt die Airline mit. Wegen der Lage im Nahen Osten fliegt Swiss bis Mitte September weiter nicht auf Dubai und bis Ende Oktober nicht auf Beirut. Betroffene Fluggäste können gratis umbuchen. Das Bezirksgericht Horgen spricht 3 Arbeiter im Zusammenhang mit einem tödlichen Arbeitsunfall frei. Das Gericht hat ihnen keine Schuld nachweisen. Die Beschuldigten sind Vorarbeiter und Projektleiter bei einer Gartenbaufirma. Bei Arbeiten auf einer Baustelle zu Rüschlicken im Juli 2024 ist ein 53-jähriger Arbeitskollege von ihnen ums Leben gekommen. Zu der guten Nachricht vom Tag: Der Kunstpreis von der Stadt Zürich geht dieses Jahr an die Musikerin Erika Stucki. Die 64-Jährige arbeitet als Sängerin, Komponistin und Akkordeonistin. Sie beeindrucke mit ihrer Stimme und mit ihrer Bühnenpräsenz, schreibt Stadt Zürich in einer Mitteilung.
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4: Es ist wechselhaft mit Sonnenwolken und zum Teil auch mit lokalen Regengüssen. Aktuell messen wir in der Stadt Zürich 16 Grad, Zhorgen und Andelfingen 15 Grad. An der Ufer bleibt es wechselhaft. Der Freitag ist dann eher grau und nass.
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3: Ein Auffahrtswochenende, wo sicher wieder ein paar von euch werden Karten spielen bei diesem Wetter. Und da ist es eigentlich wie bei unserer Musik immer gut, wenn gut gemischt ist. Und ich würde sagen, das haben wir bereich bei unserer Musik jetzt gerade einmal Rock, einmal Synthie-Pop und einmal Flamenco sogar. Aerosmith aus den 90er und aus den 80er Pet Shop Boys haben wir parat oder reden wir jetzt gerade Gypsy Kings.
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Vielleicht habt ihr gestern auch durchgezappt. Guten Nachmittag auf Radio Zürichsee, 8 ab 4. Am Eurovision Song Contest in Wien hat das Gastgeberland Österreich beim ersten Halbfinale die Schweiz ein bisschen kopieren. Wir haben ja letztes Jahr den Anlass bei uns gehabt und das Moderationsduo Seberzeit hat Sandra Studer und Hazel Brugger, die haben mit einem Musical über die schöne Schweiz die Masse zum Toben gebracht. Genau, Made in Switzerland hat das geheissen und die Gastgeber vom ESC Zwien haben eben etwas das Gleiche gemacht. In ihrem Lied ist es einfach darum gegangen, dass Österreich und Australien nicht das gleiche Land sind. Auf Englisch Austria, Australia, die werden gerne mal verwechselt, aber eben

Vielleicht hat jetzt nach dem Feuerwerk von der Schweiz vom letzten Jahr gescheiter etwas anderes ausprobiert. Morgen dann das zweite Halbfinale mit der Schweizer Kandidatin Veronika Fusaro. Und jetzt machen wir weiter mit einem Original aus den 80ern. Der Song, der noch aus jedem von uns ein Fünkchen Lockerheit rauslockt. Chaka Khan mit Ain't Nobody. Wir wünschen einen guten Endspurt. Vorauf.

0: Guten Mittwoch auf Radio Zürichsee. Stars versichern jemanden mal Körperteil von sich. Wenn denen etwas passieren würde, gäbe es vermutlich weniger Geld. Darum zum Beispiel der Keith Richards seine Hände versichert, Jennifer Lopez ihr Foodie. Und der nächste Künstler, der müsste meiner Meinung nach, wenn dann seine schönen blauen Augen versichern. Die haben aber auch nicht geholfen, um die Laura bei sich zu behalten. Welcher Künstler mit welchem Song aus den 90ern wir euch gerade haben, hören wir gerade nach der Kurznews.
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0: Hier haben wir eine Meldung aus dem Morch. Die Weggitalstrasse ist zwischen Siebne und Vordertal gesperrt. Das wegen einem Unfall. Die Sperrung ist etwa bis am Siebne Zabig. Sonst haben wir im Grossraum Zürich die normalen Verkehrsmeldungen wie immer. Wie auch in der Region Zürich-Oberland und Obersee oder im Glarnerland. Dann kommen wir noch zur Nord-Süd-Achse. Da ganz viel Verkehr Richtung Süden vor dem Gotthard. Ab Amsteig sind es 8 Kilometer. Heisst etwa eine Stunde und 10 Minuten mehr Zeit, die wir brauchen. Allen unterwegs wünschen wir viel Geduld und eine gute und sichere Fahrt. 5 Minuten und dann ist es 4:30.
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4: Mit dem Marco Huber. Der Bundesrat hält den Langzeitbetrieb von 80 Jahren für das Atomkraftwerk Gösge und Leibstadt für möglich. Technisch und wirtschaftlich sei das denkbar, heisst es in einem aktuellen Bericht vom Bundesrat, der heute rausgekommen ist. Eine finanzielle Förderung von einem Langzeitbetrieb sei aktuell aber nicht nötig. Das Bezirksgericht Horgen hat 3 Arbeiter im Zusammenhang mit einem tödlichen Arbeitsunfall freigesprochen. Das Gericht hat ihnen keine Schuld nachweisen. Die Beschuldigten sind Vorarbeiter und Projektleiter bei einer Gartenbaufirma. Bei Arbeiten auf einer Baustelle Rüschlicke im Sommer 2024 ist ein 53-jähriger Arbeitskollege ums Leben gekommen. Die Fluggesellschaft Swiss will ab dem Juli wieder auf Tel Aviv fliegen. Bis dorthin wollen wir alle Vorbereitungen treffen, um die Verbindung wieder anzubieten, teilt die Airline mit. Wegen der Lage im Nahen Osten fliegt Swiss bis Mitte September nicht auf Dubai und bis Ende Oktober nicht auf Beirut.
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4: Es ist wechselhaft mit Sonnenwolken und zum Teil auch mit lokalen Regengüssen. Aktuell messen wir in der Stadt Zürich 16 Grad, zum Brächtigen und das Regensdorf 15 Grad. An der Ufer bleibt es wechselhaft. Der Freitag wird dann eher grau und nass. 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

Also ich habe hier im Haus ein bisschen den Puls gefühlt und ich glaube, die kurze Woche macht schon etwas mit der Stimmung der Leute. Darum hoffe ich, sind auch ihr gerade so ein bisschen an diesem Ort mit dem Befinden Vorfreude auf ein bisschen mehr Zeit für sich, für die Familie. Bei den Liedern, die wir euch gerade haben, hat es auch ganz viel Platz für die grossen Emotionen. Und zwar Alphaville, ich meine Forever Young, wer nimmt es dort auch immer? Oder der aus den 80ern von Bruce Springsteen, Born in the USA. Und wir haben im Fall noch ganz viel mehr von denen. Schön sind ihr

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6: Es hat einen Unfall in der Region Obersee A3 Richtung Chur zwischen Pfäffiken und dem Altendorf-Tunnel Stünder. Der Überholstreifen ist blockiert. Dann nochmal ein Unfall aus der March. Da ist die Weggitalstrasse zwischen Siebne und Vordertal gesperrt. Das bis am 7. Abend. Und dann haben wir noch den normalen Feierabendverkehr im Grossraum Zürich, wie auch in der Region Zürich-Oberland und Obersee oder im Glarnerland. Da aber keine außergewöhnlichen Meldungen. Und der Stau vor dem Gotthard Richtung Süden, der nimmt immer noch zu. Im Moment stehen wir ab Erstfeld 9 km, das heisst etwa 1,5 Stunden mehr Zeit, die wir brauchen. Alle Meldungen im Detail gibt es auch immer auf radiozürichsee.ch oder in der Radio Zürichsee App. Kommen alle gut und sicher heimwärts. In 5 Minuten ist es 5 Uhr.
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7: Mit dem Marco Huber. Guten Abend. Der Bundesrat hält einen Langzeitbetrieb von 80 Jahren für die beiden Atomkraftwerke Gösgen und Leibstadt für möglich. Technisch und wirtschaftlich sehe ich das denkbar, heisst es in einem Bericht vom Bundesrat, der heute rausgekommen ist. Eine finanzielle Förderung von einem Langzeitbetrieb sehe ich aktuell nicht nötig. Parallel dazu will der Bundesrat prüfen, wie neue AKW die Stromversorgungssicherheit im Winter verbessern könnten. Das Bezirksgericht Horgen hat 3 Arbeiter im Zusammenhang mit einem tödlichen Arbeitsunfall freigesprochen. Das Gericht hat ihnen keine Schuld nachweisen. Die Beschuldigten sind Vorarbeiter und Projektleiter bei einer Gartenbaufirma. Bei Arbeiten auf einer Baustelle zu Rüschlicken im Juli 2024 ist ein 53-jähriger Arbeitskollege ums Leben gekommen. Zu der guten Nachricht vom Tag. Der Kunstpreis von der Stadt Zürich geht das Jahr an die Musikerin Erika Stucki. Die 64-Jährige arbeitet als Sängerin, Komponistin und Akkordeonistin. Sie beeindrucke mit ihrer Stimme und mit ihrer Bühnenpräsenz, schreibt die Stadt Zürich als Begründung in einer Mitteilung.
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7: Es ist eine Mischung aus Sonne und Wolken. Aktuell messen wir in der Stadt Zürich 16 Grad, Stäfen und Kloten 15 Grad. An der Ufer ist es wechselhaft, der Freitag wird dann eher grau und nass.
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6: Uffet, genau. Wer ist jetzt da nochmal in den Himmel gekommen?
8: Oh, wer ist jetzt gewesen? Jesus oder ist Maria gewesen?
6: Jesus, genau. Aber ihr seid ja nicht da für die Bibelstunde, sondern weil ihr zum Heimgehen nochmal Musik könnt brauchen, um alles rauffahren. Aus den 80er einer der allergrössten Rocksongs «Living on a Prayer». Zuerst jetzt noch aus den 90er «Bacardi Feeling».
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0: Viele von euch machen die Brücke und gehen jetzt für 4 Tage ins Wochenende. Herzlich willkommen auf Radio Zürichsee 8 ab 5. Jetzt aber sei doch der ein oder andere Regentropfen zu erwarten in den nächsten Tagen. So die grosse Wanderung oder Grillparty am See, die müssen wir vielleicht auch noch eine Woche verschieben. Aber ihr wisst ja sowieso, wie die Zeit gut drinnen verbringen.
1: Also mal den Freunden anrufen oder vielleicht sogar auch wieder mal einen Brief schreiben, wer weiß.
2: Ein mit dem Computer spielen, Frau tut Pösseln.
3: Gibt auch immer Schulsachen oder so zu machen.
4: Ich habe Gedichte, dann tue ich jemanden wieder Gedicht schreiben, irgendwie.
5: Netflix.
6: Zuhause, Fernsehen, mit der Tochter spielen.
0: Wow. Die eine hat sogar gesagt, Schulsachen macht sie, wow. Ja, ich sehe, ihr werdet trotz Wetter das Beste daraus machen und ich hoffe, ihr dürft jetzt genau zu dieser wunderbaren Bassparade in wohlverdienten Feierabend. Aus den 80er Queen mit Another One Bites the Dust. Wir wünschen eine ganz schöne Auffahrt.

0: herzlich willkommen auf Radio Zürichsee. Dänemark ist ja nicht gerade das Land, das für die meisten Sonnenstunden bekannt ist. Und gleich aber hat das dänische Pop-Duo Laidback ein Lied herausgegeben, das genau das ausstrahlt. Sonne pur. Welchen Song aus den 90ern wir euch gerade parat haben, gehört ihr nach den Kurznews.
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0: 2 Unfallmeldungen, eine aus der Region Obersee, A3 Zürich Richtung Chur zwischen Wollerau und dem Altendorf-Tunnel. Stau wegen einem Unfall. Der Überholstreifen ist blockiert und etwa 40 Minuten mehr Zeit braucht ihr da. Dann noch eine Meldung aus dem Markt. Da ist die Weggetalstrasse zwischen Siebne und Vordertal gesperrt. Das noch etwa bis am Siebnitzabend wegen dem Unfall. Und weil viele Leute dort die Strecke umfahren, hat es auch ringsum überall Stau. Dann haben wir noch einen Haufen Feierabendverkehr im Grossraum Zürich, wie auch in der Region Zürich-Oberland und Obersee oder im Glarnerland. Und noch kurz zum Gotthardtunnel. Da sind auch viele Richtung Süden unterwegs. Vor dem Gotthard ab Erstfeld stehen da 9 Kilometer sind es und etwa 1,5 Stunden, die ihr mehr braucht. Kommt alle gut und vor allem mit viel Geduld heimwärts. 4 Minuten noch, dann ist es 5:30.
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2: Mit dem Marco Huber. Guten Abend. Der Bundesrat hält einen Langzeitbetrieb von 80 Jahren für die Atomkraftwerke Gösgen und Leibstadt für möglich. Technisch und wirtschaftlich sage ich das denkbar, heisst es in einem Bericht vom Bundesrat, der heute rausgekommen ist. Eine finanzielle Förderung von einem Langzeitbetrieb sei aktuell nicht nötig. Das Bezirksgericht Horgen hat 3 Arbeiter in Zusammenhang mit einem tödlichen Arbeitsunfall freigesprochen. Das Gericht hat ihnen keine Schuld nachweisen. Bei Arbeiten auf einer Baustelle in Rüschlicken im Juli 2024 ist ein 53-jähriger Arbeitskollege ums Leben gekommen. Unmittelbar nach dem Fußballspiel zwischen GC und dem FC Winterthur gestern Abend sind mehrere GC-Fans durch Feuerwerkskörper verletzt worden. Es sind Böller im GC-Sektor gerührt worden, teilt die Stadtpolizei Zürich heute mit. Bei der Polizei sind 4 Meldungen von GC-Fans eingegangen. Ein paar geschädigte Personen haben auch Anzeige erstattet.
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2: Es ist eine Mischung aus Sonne und Wolken. Aktuell messen wir in der Stadt Zürich 16 Grad, das Bubiken und das Schlieren 15 Grad. An der Uffert ist es wechselhaft. Der Freitag ist dann eher grau und nass. 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

neu, noch mehr Musik auf Radio Zürich. Zum Beispiel jetzt sind gerade Phil Collins mit You Can't Hurry Love oder aus den 90er Shakespeare's Sister. Und bei der nächsten Band ist es ein bisschen wie daheim oder beim Arbeiten. Es gibt gewisse Aufgaben, die übernimmt am gescheitsten immer die gleiche Person, weil sie einfach liegt. Und bei der Musik für Songs, die so einen leicht düsteren, mystischen Touch, aber gleich tanzbar fröhliche Stimmung verbreitet, da sind die Depeche Mode zuständig. Viel Spass!

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5: Gerade zwei Unfälle, die die Region beschäftigen. Zum einen aus der Region Obersee A3 Zürich Richtung Chur zwischen Richterswil und dem Maltendorftunnel staut sich wegen dem Unfall. Der Überholstreifen ist blockiert. Etwa 50 Minuten mehr Zeit braucht ihr da. Dann haben wir auch noch eine Meldung aus dem Markt. Da ist die Wegitalstrasse zwischen Siebne und Vordertal gesperrt. Das noch etwa bis um 7 Uhr abends. Generell wegen dem Unfall jetzt auch auf allen Umfahrungsstrassen ganz viel Stau. Dann haben wir den regulären Feierabendverkehr im Grossraum Zürich, wie auch in der Region Zürich-Oberland und Obersee und im Glarnerland. Und dann noch die Nord-Süd-Achse. Da sind viele Leute Richtung Süden unterwegs. Vor dem Gotthard-Stünder Richtung Süd ab Erstfeld etwa 8 km mit Zeit, die ihr braucht, und 1 Stunde und 20 Minuten. Jawohl. Alle Verkehrsmeldungen im Detail findet ihr auch immer auf radiozürichsee.ch oder in der Radio Zürichsee App. Ganz viel Geduld. 5 Minuten noch, dann ist es 6.
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6: Mit dem Marco Huber. Guten Abend. Eine Beschränkung von der Schweizer Bevölkerungszahl auf 10 Millionen würde zu erheblichen volkswirtschaftlichen und sozialpolitischen Kosten führen. Das ist das Fazit von einer neuen Studie, die der Bundesrat in Auftrag gegeben hat. Laut dieser Studie hätte eine Begrenzung vom Bevölkerungswachstum zwar entlastende Effekte beim Wohnungsmarkt, bei der Infrastruktur und auch bei der Umwelt. Die Kosten für die Altersvorsorge und das Gesundheitswesen sind aber hoch. Schweizer Stimmvolk entscheidet am 14. Juni über die SVP-Initiative gegen eine 10-Millionen-Schweiz. Die Initiative verlangt, dass die ständige Wohnbevölkerung von der Schweiz vor 2050 die Grenze von 10 Millionen nicht darf überschreiten und dass der Bundesrat dann müsste Massnahmen gegen das Bevölkerungswachstum ergreifen. Nach dem Fußballspiel gestern Abend zwischen GC und dem FC Winterthur sind mehrere GC-Fans durch Feuerwerkskörper verletzt worden. Es sind Böller in GC-Fansektor gerührt worden, teilt heute die Stadtpolizei Zürich mit. Bei der Polizei sind 4 Meldungen von GC-Fans dazu eingegangen. Ein paar geschädigte Personen haben auch Anzeige erstattet. Zu der guten Nachricht vom Tag. Der Kunstpreis von der Stadt Zürich geht das Jahr an die Musikerin Erika Stucki. Die 64-Jährige arbeitet als Sängerin, Komponistin und Akkordeonistin. Sie beeindruckt mit ihrer Stimme und der Bühnenpräsenz, schreibt die Stadt Zürich in einer Mitteilung.
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6: Es ist wechselhaft. Aktuell messen wir in der Stadt Zürich 16 Grad, Wädischwil und Zwaliseelen 15 Grad. An der Uffert ist es ebenfalls wechselhaft. Der Freitag wird dann insgesamt grau und nass.
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5: Wir wissen, ein paar von euch müssen sich den Feierabend von Uffert noch recht verdienen, wenn man gerade so auf die Strasse schaut. Aber wir starten den Countdown in wenigen Sekunden. Europe steht mit ihrem Final Countdown in den Startlöchern und beim Coolbleiben helfen auch noch Blues Brothers oder Roxettes aus den 90ern. Kommt gut heim und schöne Uffert.
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0: einfach, dass es dann nicht heisst, ihr habt nichts davon gewusst. Guten Abend auf Radio Zürichsee, 9 ab 16.
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0: Hoffe für den Feierabend, vielleicht sogar auch für ein verlängertes Wochenende. Und ich verrate euch jetzt mal etwas. Ich habe mal mitgemacht bei einem Versuch, um einen Weltrekord zu brechen. Die Pfaffhausen haben wir die grösste Bierdegustation überhaupt schaffen. Ich weiss aber nicht, ob wir es wirklich geschafft haben oder nicht. Was ich aber weiss, die nächste Künstlerin, die wir euch parat haben, die hat in den 90er Jahren ein Lied rausgegeben, wo sie im 08 geschafft haben, einen Weltrekord damit zu brechen. Und zwar, dass so viele Leute gleichzeitig den gleichen Song singen, eben den, den wir euch haben, gerade nach einem Event-Tipp und einem Verkehrsupdate.
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0: Immer noch einiges los. Jetzt haben wir zwar keine Musik mehr im Hintergrund, aber ich mache trotzdem weiter. Immer noch einiges los auf der Strasse, und zwar auf der A1 Richtung St. Gallen zwischen dem Limmataler Kreuz und dem Brütiseller Kreuz staut wegen einem Bahnfahrzeug. Der linke Fahrstreifen ist blockiert. Dann haben wir ebenfalls Stau auf der A3 Richtung Chur. Zwischen Richterswil und dem Altendorf-Tunnel hat es ebenfalls einen Unfall gegeben. Da ist der Überholstreifen blockiert und etwa eine Stunde und 10 Minuten mehr Zeit braucht er. Dann nochmal ein Unfall aus der Region March. Da ist zwischen Siebne und Vordertal die Wegitalstrasse gesperrt. Das noch etwa bis am 7. Abend. Und wegen dem Unfall haben wir auch noch einen Haufen Stau ringsum auf der Umfahrungsstrasse. Ebenfalls noch im Grossraum Zürich, wie auch in der Region Zürich-Oberland und Obersee oder im Glarnerland. Feierabendverkehr, der nimmt langsam wieder ab. Und noch die Nord-Süd-Achse, da staut es Richtung Süden. Vor dem Gotthard am Bamsteig sind es 8 Kilometer und etwa eine Stunde und 20 Minuten mehr Zeit, die ihr braucht. Ganz viel Geduld an unterwegs.
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5: Es ist wechselhaft. Aktuell messen wir in der Stadt Zürich 15 Grad, Wollerau und Volkertschwil 14 Grad. Auch an den Ufern ist es wechselhaft. Der Freitag ist dann eher grau und nass. 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
0: Schöne Uffert.
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0: Neu auf Radio Zürichsee noch mehr Musik. Und weil viele von euch sagen,
1: 80er Jahre Musik ist die beste.
0: Ja. Jetzt gerade zwei 80er parat gemacht. Einmal Rock und Liebe beim Bryan Adams im Summer of 69. Dann haben wir auch noch Johnny Hates Jazz dabei. Und gewisse sagen aber auch über die 90er.
2: Der Sound der begleitet dich einfach, glaube ich, das Leben lang.
0: Darum natürlich auch sie noch vertreten, unter anderem. Und zwar von Course haben wir euch etwas parat. Schönen Feierabend.

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2: Stau der Jockelverkehr auf den bekannten Abschnitten gross um Zürich im Zürich-Oberland und rund um den Zürichsee. Wir haben noch ein paar Meldungen, die Unfälle betreffen. Da eins Richtung St. Gallen zwischen dem Limmataler Kreuz und dem Brütisäler Kreuz. Dort Stau wegen einem Pannenfahrzeug. Dann A3 Richtung Chur zwischen Richterswil und dem Altendorf-Tunnel. Stau als Folge von einem Unfallzeitverlust von einer guten Stunde. Dann zwischen Freienbach und Altendorf, dort ebenfalls Stau wegen dem Unfall. Dann Etzelstrasse zwischen Pfeusisberg und Altendorf, dort ebenfalls Stau. Außerdem zwischen Samstagere und Schindeleg ist Stauwitz und dann noch in der Region March. Dort ist die Wegitalstrasse zwischen Zibne und Vordertal in beide Richtungen gesperrt als Folge von einem Unfall. Alle Verkehrsmeldungen findet ihr auch immer in der Übersicht auf radiozürichsee.ch oder in der Radio Zürichsee App. Allen unterwegs weiterhin eine gute und eine sichere Fahrt. In 5 Minuten ist es 7.
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2: Mit dem Marco Huber. Guten Abend. Am Flughafen Zürich hat es auch im April mehr Passagiere gehabt. Und das trotz der Folgen vom Iran-Krieg. Im April sind fast 3 Millionen Passagiere über den Flughafen Zürich gereist, wie der Flughafen heute mitteilt. Das ist ein Plus von über 6% im Vergleich zum April vor einem Jahr. Bei einer Frontalkollision Zibne sind 2 Personen erheblich verletzt worden. Die Lenkerin vom einen Auto musste aus dem Fahrzeug befreit werden. Sie ist mit dem Rettungshelikopter ins Spital gebracht worden, wie die Kantonspolizei Schweiz mitteilt. Der Fahrer vom anderen Auto ist mit dem Rettungsdienst ins Spital gebracht worden. Wegen dem Unfall hat die Wegitalstrasse für mehrere Stunden gesperrt werden. Internationale Reisen mit der Bahn sollen in der Europäischen Union einfacher werden. Kundinnen und Kunden sollen gemäss einem neuen Vorschlag von der EU-Kommission Tickets für Verbindungen von mehreren Verkehrsunternehmen auf einer einzigen Plattform kaufen können. So würde in Zukunft ein Ticket lange, unabhängig davon, mit welchen Bahngesellschaften man reist. Der Rat der EU-Mitgliedstaaten und das Europäische Parlament müssen diesem Vorschlag aber noch zustimmen. Der langjährige Goalie und Captain vom FC Zürich, der Yannick Brecher, soll den FCZ auf Ende dieser Saison verlassen. Beim letzten Saisonspiel, der Samstag, die heilige Servette, soll er verabschiedet werden, berichtet heute mehrere Medien.
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2: Es ist eine Mischung aus Sonne und Wolken. Aktuell messen wir in der Stadt Zürich 15 Grad, in Gossau und Affoltern einmal bis 14 Grad. An der Uffert ist es wechselhaft, der Freitag wird dann eher grau und zum Teil auch nass.

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